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0: 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Aktuell ist es immer noch frisch bei 5 Grad an den Eslikadelle und maximal 14 Grad. Die Morgen wechseln sich Sonnenwolken auf. Am Mitten kriegt die Sonne sich dann immer besser durchgesetzt bei 20 bis 24 Grad. 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
3: So kalt war es lang schon noch nicht mehr. 5 Grad Plätze weiß, 13 Grad andere Plätze aktuell. Die Mäuen wechseln sich Sonnenwolken auf. 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
3: Das ist aktuell noch frisch, bei 5 bis 13 Grad. Die Morgen, du wieseln sich Sonnenwolken auf. Am Mitten, du kriegst Sonne sich dann immer besser durchgesetzt. Bei 20 bis 24 Grad, also haut nach ein Keier, ein schöner Sommertag. Auch Mur, 22 bis 24 Grad. Und du, du gehst Temperaturen sogar noch an die Luft. Freitag schon bis 27 Grad. Und am Samstag sind es 30 Grad möglich.
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3: 7 auf 7, Lück nach E-Problem aktuell.
8: Genau, ich glaube, es ist noch keine Entfernung vom Accident um CR132 zwischen Münzburg und Niederanven. Bei Grund der Morgen zwei Autos in sich zu parken, ist sich die zweimal vier drin auf der Platz, Engspur, also weiterhin auch blockiert. Auch schaut ihr noch weiterhin auf der A6 Richtung Arel, zwischen Mama und der Erdekapelle, und heißt wie alle Morgen die Vogelspitze.
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3: 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Aktuell ist es noch frisch bei 5 bis 13 Grad. Die Morgen, du wieseln sich Sonnenwolken auf. Am Mitten, du kriegst Sonne dann immer besser durchgesetzt. 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
1: Frisch um an den Dach angefangen, aktuell 5 bis 13 Grad. 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Am Mitte, du kriegst die Sonne sich dann immer besser durchgesetzt. Bei 20 bis 24 Grad. Also nächst ein schöner Sommertag.
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3: Haut Sonne Wolken bei 24 Grad maximal. An 4 Uhr genau dasselbe ist wieder gemeldet.
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3: Accident zu Huldang auf der N7 auf der Höhe vom Restaurant K. Ein Motto am Kuh an der CG dieses auf der Platz hat seine Spur blockiert. Accident zu Feiernen an der Rue de la Frontière auf der Höhe von der Haus Nummer 19. Der CG dieses auch hier auf der Platz an nur eine Spur ist blockiert. Keine Entwarnung von der Kuh zwischen Usweiler und Dickweiler. Du vielleicht mal aufpassen. 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Und zwar melden wir die Gemeinde daran, wenn sie im Chantier funktionieren, die raucht Lucht. 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

Update von unserer Straße in der Sitte. 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
0: Accident tischt Feiernen a Rot an der Uhr, an Deutschland, an der Rue de la Frontière. 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Deviation läuft über Rot an der Ruhe an Büttel. Accident dann auf der Diedlinger Autobahn in Richtung Stadt tischt der Erde Berschem an dem Gasprischer Kreuz. Pannenspur ist blockiert. 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Dann nochmal Chantieren auf der Arler Autobahn. Buna Richtung Arl, Tischmama, an der Erde Kapellen, die Verhultspur ist gesperrt. 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Momentan kein Stau. Gut, dann schaut ihr auf der A7 nach Richtung Norden, zwischen der Junction Grengewald an der Sortie Waldhof, Riertspur gesperrt. 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
2: Haut Sonnenwolken bei 24 Grad maximal. Auf dem Uhr sieht es genau dasselbe aus.
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2: Wir fangen mit der Entwarnung an, und zwar dem Accident auf der Diedlinger Autobahn Richtung Stadt, der Erdebergschirm an dem Gasbrecher Kreuz. 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
5: Eine Minute ab 11:30.
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5: Accidenter sind geraumt, auf alle Fälle mit Kreniveral Entwarnung wurde gegaufen, bleiben Chantieren, ein auf der Autobahn Richtung Stadt, durch der Erdekapelle nach Mämmer, die Verholspur aus der Zau durch Staude doch, nach der Länge 2,5 Kilometer. Chantier auf der A7 Richtung Stadt, durch der Abfahrt Waldhof an der Junction Gringewald, die Riedspur ausgesperrt, Chantier Mobil auf der A7 Richtung Norden, durch dem Tunnel Groft an dem Tunnel Goslerbirsch, Riedspur an Pannespur, sie platzeweise gesperrt, an dann ein Chantier, den wir lang haben, auf der A13 am Tunnel Markusbirsch. 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
3: 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Bei 25 Grad maximal. Afimur gesagt, Copy-Paste aus. Also so eine Wolken. Der Freitag ist ein Gritzmi warm, kommen wir schon auf 27 Grad. An der Samstag um die 30 Grad. Ihre dann aber Sonderschnee ist mehr unbeständig. Geht. Mit Donner wieder Risiko. Und du kommen wir nach Süst auf 24 Grad. Und du gehst doch viel mehr schmeier.
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0: Zwei Spanngurten, ein auf der Diedlinger Autobahn in Richtung Frankreich, auf der Hecht vom Rampoint Glück, die Riedspur Asto blockiert, eine Spanngurt um Gasprischer Kreuz, auf der Verbindung von der Diedlinger Autobahn in Richtung Frankreich, für auf die Treierer Autobahn. Schon hier auf der A7 in Richtung Stadt, ist der Abfahrt Waldhaw an der Junction Grengewald, die Riedspur ist gesperrt. Schon hier mobil auf der A7 in Richtung Stadt, ist dem Tunnel Gosler-Birsch an dem Tunnel Groft, die Riedspur an Pannenspur sie gesperrt. 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
1: Mobile schaut ihr, ob der Nordstrasse Richtung Stadt ist, dem Tunnel Gauss-Labirge und dem Tunnel Grof, die jetzt Spur an Pannenspur sind, platzweise gesperrt. 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
6: Meine Chantiermobil auf der Nordstraße Richtung Stadt zwischen dem Tunnel Goslar-Birsch und dem Tunnel Grove, die Riedspur an Pannenspur sind heuplatzerweise gesperrt. Das wäre schon, sollt ihr noch etwas zu für den Trafik, könnt ihr mir das gerne mitteilen, WhatsAppen auf der 627-306-305.
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1: Ja, mehr Wolke wie Sonne aktuell für den Rest vom Tag. Bleibt frische 19 bis 25 Grad. Dann ist es mit Moment der Klo bei 12 bis 7 Grad. Morgen ist es nicht viel anders als für heute. Ein bisschen mehr lüftig bei 20 bis 25 Grad. Die Sonne klimmt dann oder hützt vom Samstag den Risk von Donnerwetter.
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1: Nein, spezielles Ragemelde, mobile Schanti auf der Nordstrasse Richtung Stadt, dem Tunnel Gosler Birsch und dem Tunnel Grof, die Riedspur am Pannenspur sind heute platzweise gesperrt. 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
2: Das halb drei.
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2: Am Tunnel aus Labierge auf der Nordstrasse Richtung Stadt, das aktuell die Verholspur gesperrt und gut geschafft, passt an den Bereich ab. 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
1: Habe ich am Tunnel Kirchbirchen und am Rampois Serra den Tunnel aus der Richtung Stadt aktuell gesperrt. Die Version geht durch den Rampois, dann haben wir am Tunnel Goslerbirch auf der Nordstraße Richtung Norden die Verholspur gesperrt und gut geschafft. 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
3: Geschwind 2 Minuten auf halber Feier.
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3: Da bist du am Tunnel Kirchspierchen und am Rombrasserer sie fertig, stehen aus ihrem Ob. Und dann hat man ein Auto am Pannung Gasbrücher Kreis an der Brittel von der Diedlinger in Richtung Stadt für Obträger respektive Darla

0: fuhren auch den als erste Face. Dann haben wir noch die Verhüllspur gesperrt, und zwar am Tunnel Gosler Biersch auf der Nordstrasse Richtung Norden. Du gehst geschafft. 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
1: 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Ja, meistlich sind ein bisschen mehr Wolken abgekommen am Gutland an der Minato, schenkt einem Moment nach ein bisschen mehr Sonne. Temperaturen, die letzte Stunde, 16 Grad auf der Wetterstation zu wünschen, auf 24 Grad zu Zeising am Park. Die nächste Nacht dann, ein paar Wolken, zwischen den Navarro-Moll Sternen rauskommen, es kühlt auf 12 bis 7 Grad auf. Am Morgen geht es dann einen freundlichen und frischen Mix aus einer Wolke mit 19 bis maximal 25 Grad.
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6: 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Das ist eine Info von der Police für die Escherautobahn A4 Richtung Stadt. Wenn ihr am Raum Feiz NRW seid, da leihen Styropost Placken an der Straße, oppassen du Escherautobahn Richtung Stadt am Raum Feiz. Es staut ein bisschen so ca. 1 Kilometer auf der A13 Richtung Schengen für den Tunnel Markusberg. Der Grund ist der Schand, die durch so just eine Spur pro Richtung ab. Und dann am Tunnel Goslerberg, da geht der Moment auch noch geschafft. A7 Richtung Eisleck, als die Überholspur nach Zau, da winst schon die. 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
0: 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Für dich da vom 11 Minuten ob 6 Mal nach einem Kern Trafikinfo, für dich die guten Welten Tunnel Gosler Birsch ab der Nordstraße Richtung Norden, unserem Obdorulderem alles normal. 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
7: Ja, du hast mir ja das Stereo gemeldet, auf der Escher Autobahn Richtung Stadt bei Veits, den hast du nicht mehr da durch, sondern ich bin ganz normalen Trafik da an dem Eck. Ein Accident von der Polizei gemeldet, Accident ist Kamio am Motorrad an der Rue Principale zu Gevel, du hast Engspur blockiert, ganz gut passen du. Dann staudet weiterhin so knappe Kilometer A13 Richtung Schengen für den Tunnel Markusberg, der Grund natürlich durch den Chantier, du hast ja just Engspur pro Richtung ab. Sonst generell ganz normale Berufstrafik am meisten auf der A3, du gehst gewinnlos mit dem Zeitfluss, den wir kennen, vom Gaspischer Kreis in Richtung Französische Grenze und dann auch ein bisschen mehr los. 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
2: die nächste Nacht de pur Wolken tischt den Navarmol Sternen. 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Nur dann freundlichen und drischen Mix aus Sonner Wolken mit 19 bis 25 Grad. Freitag geht es ein bisschen mehr Sonne bis 26 Grad bei den Temperaturen. 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
4: Es geht für Samstag mit Wärme, für Sonntag kommen wieder, aber bis dahin kein großes Changement. 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
4: Um 3 Minuten ab 6 dann die aktuelle Situation auf der Straße mit Lex Friedrich.
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1: Millionen Jahre haben sie am Schiert gelebt. An den Büscher, den Wiesen, an Eisenhäuser. Immer hungrig.
2: Die globale Spannepopulation gehört zu den erfolgreichsten Jahren auf unserem Planet.
3: Biologen melden einen dramatischen Rückgang von Insekten.
4: Haustiere verschwanden über Nacht. Du sagst, was da nicht klar.
5: Weltweit hören immer mehr von einem außergewöhnlichen Verhalten von Spannen.
1: Ein Virus wird weltweit Friesverhalten von der Spanne verändert. Dicht verschwanden die Insekten, dann die Haustiere. Und dann stellen Forscher fest, dass Spannen die Menschheit an einem Jahr abfriessen könnte.
6: Wir brauchen Verstärkung, sicher.
7: Mama, wie weit bewegt sich Tapet?
1: Monster kommen nicht erst in den Weltall. Sie wurden schon immer da. Wenn 8 Milliarden Menschen auf einmal auf der Menüskarte stehen, da fängt die letzte Jürcht an. Das ist ein Hirscht. Nicht am Kino, sondern bei dir daheim.

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5: 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Wesentliches Hund kiltet ab 12 bis 7 Grad auf. Muss dann freundlich an Dröschen. 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So bleibt es dann noch bis Samstag, wo es 30 Grad ging. 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
0: Sind 3 Minuten ob 6:30, wird's uns dann auf der Straße lecken.
3: 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Weiter gefährt am Pan, sind wir auf der Ascherautobahn, R4 Richtung Ascher, Stimm Zeissinger Kreuz, an der Sorte die Leute längen noch, steht auf der Pannenspur. Nein, vielleicht der Appell für Ettelbrück auch, den Chantier an der Avenue des Alliés zu Ettelbrück ist fertig. Die Straße wie auch der Zug, die Ettelbrück auf der Nordstraße ist für den Traffic frei. 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
9: 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Wenn man nach 4 den Ofen geht es 7 bis 12 Grad kahl, nur cremerne Sonnenwolke Mix bei 19 bis 25 Grad, auch gewisse Wand wird um Rendezvous sind. 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
8: 3 Minuten ab 7 sind nicht leck, sondern aktuell brauchen wir etwas mehr Geduld Richtung Gidling.
11: Ja genau, der Grund ist Motorrad am Pan, steht noch einmal hier, Dillinger-Autobahn A3 an Richtung Frankreich. Ob der Hecht von der Abfahrt Leiving, da steht das Gefühl, ob der Überholspur ist, und hat natürlich aufgesichert. Mit dem ganzen Szenario, da möchte ein bisschen Stau, ein Grund, 3 Kilometer, wo es losgeht, vom Gaspischer Kreis an Richtung Leiving, wie gesagt, noch ein bisschen Geduld gefroht. Die zweite Info, die ich noch habe, ist ein Auto am Pan, die steht auch noch einmal hier, A13 an Richtung Peting, um Bitterbeuer Kreis steht denn auf der Pannenspur.
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3: 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An der Nacht wieder den Abend geht es 7 bis 12 Grad kalt. Morgen kriegen wir einen wolligen Mix bei 19 bis 25 Grad. Auch eine gewisse Wand wird um Rendezvous sein. Richtung Weekend geht es nächstes Mal warm. Samstag sind bis zu 30 Grad dran. Von der Sonne schon klemmt das Risiko für Donnerwetter oder Schauern.
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0: 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Richtung Weekend geht es nächst mehr warm. 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Von der Sonntag schon klemmt das Risiko für Donnerwetteren oder Schauren.
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An der Nacht wieder den Ofen geht es 7 bis 12 Grad kalt. Nur cremeren Sonnenwolkenmix bei 19 bis 25 Grad. Auch eine gewisse Wand wird um Rendezvous sein. Richtung Weekend geht es nächst mehr warm. Samstag sie bis zu 30 Grad dran. Von der Sonntag schon klemmt das Risiko für Donnerwetter oder Schauren.

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